0: Ein echter Don Gibson-Klassiker, vorgetragen von Sue Thompson, Oh Lonesome Me. Am 6. Mai verstarb Wayland Holyfield im Alter von 82 Jahren. Wayland Holyfield war ein Songwriter, er hat zum Beispiel viele Lieder für Don Williams geschrieben, Till the River All Run Dry oder auch Some Broken Hearts Never Mend. Und auch der nächste Song stammt von Wayland Holyfield.
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Don Williams, You're My Best Friend von dem gleichnamigen Album. Am 26. April wurde Duane Eddy 86 Jahre alt. Wenige Tage später verstarb er leider am 30. April. Duane Eddy, sein Sound auf der Gitarre ist unverkennbar.

Let's Pretend We're Strangers, das war Rose Maddox. Eine Duettaufnahme steht jetzt vor uns oder liegt jetzt vor uns oder ist auf dem Computer. George Jones zusammen mit Tammy Wynette, You and Me Together, und danach kommt der Teddy Bear Song mit Gene Shepard.

Gene Shepherd und The Teddy Bear Song. Joe Mathis war Gitarrist und Sänger. Er hat zum Beispiel die Gitarre gespielt bei der Titelmelodie von Bonanza. Joe Mathis wäre heute 103 Jahre alt geworden. Wir hören ihn zusammen mit seiner Frau Rose Lee, Maple on the Hill.

Tanya Tucker zusammen mit T. Graham Brown, Don't Go Out. Der nächste Sänger ist vollkommen unbekannt. Er stammt aus Kanada und hat Anfang der 70er Jahre 4 Langspielplatten veröffentlicht. Die Rede ist von Bill Snow und ihn hören wir mit Fräulein.

Bill Snow für meinen alten Country-Kumpel Heinrich Fräulein. Dolly Parton, sie hatte unendlich viele Nummer 1-Hits. Einer kommt jetzt aus dem Jahre 1973, Jolene.

Loretta Lynn zusammen mit Conway Twitty, Backstreet Affair. Gene Autry kommt jetzt mit Lonely River und der Song wurde ein bisschen aufgepeppt mit neuen Instrumenten.

0: Die Statler Brothers mit einem Tribute-Song für Gene Autry. Farron Young kommt mit I Can't Stop Loving You und anschließend hören wir Billy Joe Spears, Never Did Like Whiskey und danach Cal Smith, The Bottle Let Me Down.
1: Ah!

Cal Smith, The Bottle Let Me Down, erschienen auf dem Album Going to Cal's Place im Jahre 1967, ist auch schon mehr als zwei Tage her. Hier ist Red Simpson, Truckin' Man.

Cajun-Klänge mit Jimmy C. Newman, Alligator Man, Gary P. Nunn, ziemlich unbekannt. Er war auch einmal hier in Schleswig-Holstein in Schönberg auf dem Country-Festival, damals in den 90er Jahren war das, glaube ich. Gary P. Nunn hören wir mit Town and Country Tavern.

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2: C.W. McCall, Convoy. Da gibt's noch eine zweite Version, eine Filmversion, die spielen wir ein anderes Mal. Obie McClinton kommt jetzt mit If You Loved Her That Way und anschließend Sammy Smith From Here to Morning.

Sammy Smith from Here to Morning. Und wir sind wieder am Ende angelangt von Quincy's Classic Country Show. Ich bedanke mich fürs Zuhören, wünsche Ihnen eine angenehme sonnige Woche und sage Bye-Bye bis zum nächsten Mal. Und verabschieden möchte ich mich heute mit den Bellamy Brothers und John Anderson. No Country Music for Old Men. 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

At the Corner Café, Mandy Strobel aus Ulm war das. Und ihr wisst, wenn dieser Song hier auf einem Sonntag um 12 Uhr bei countrymusic24.com ertönt, dann ist es wieder Zeit für die Sendung Broncos Corner. Und ja, genau das ist jetzt der Fall. Wir haben wieder zwei tolle Stunden mit richtig toller Country Music. Ich hoffe jedenfalls mal, dass für euren Geschmack auch was dabei sein wird. Aber ich denke schon, wie ich viele von euch kenne, wird das wohl klappen. Ja, und da wir gerade bei Corner, also bei Ecke sind, bleiben wir noch einen Augenblick da, nämlich für den nächsten Song. Der kommt von der Band Alabama aus den 80er Jahren in der Ecke meines Verstandes. Steht eine Jukebox, so ungefähr würde man diesen Titel übersetzen. In the corner of my mind stands a jukebox. Viel Spaß!

0: Merle Haggard und Willie Nelson und ihr Song Pancho and Lefty. Und ich habe es ja eben völlig vergessen, euch frohe Ostern zu wünschen. Das hole ich natürlich jetzt erstmal ganz schnell nach. Ja, ich hoffe, ihr habt eure Ostereier schon gesucht oder suchen lassen, wie auch immer. Ja, und ich hoffe, ihr seid dabei auch gut fündig worden, damit ihr den heutigen Tag noch schön feiern könnt. In diesem Sinne gehen wir, nachdem wir ja eben schon mal über die Nelson hatten, zu einem Doppelpack. Allerdings jetzt zusammen mit Waylon Jennings. Und da gibt es den schönen Song Ride 'em Two Boy.
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The Texas Jew Boys waren das mit ihrem Silver Eagle Express. Und jetzt kommen wir zu Herrn 3M oder auch Michael Martin Murphy. Und der hat damals einen Song gemacht, der hat es mir unheimlich angetan. Also ja, er hat natürlich mehrere gute Songs gemacht, gar keine Frage. Es gibt auch noch mehrere, die mir sehr gut gefallen. Aber dieser eine, der hat es mir richtig angetan. Und der wurde in den 80er Jahren, zumindest hier in Berlin, auch ziemlich häufig auf Partys gespielt. Hier ist der Cosmic Cowboy.

0: Sutter's Mill. Und jetzt gehen wir noch ein bisschen weiter zurück in der Geschichte der Country Music und landen bei den guten alten Byrds. Und von ihnen gibt es einen Song, der wurde auch schon mehrere Male gecovert. Ich finde ihn trotzdem immer noch schön. Hier ist Hickory Wind.
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Ein Song ursprünglich von Gram Parsons und Emmylou Harris gesungen. Aber ich muss sagen, ich finde diese Version auch besonders schön. Von einem Duo, ehemalig aus Berlin, jetzt mittlerweile sind sie in Brandenburg beheimatet. Jamestown Ferry, Mike und Doreen. Und natürlich singen sie nicht nur, sondern Mike moderiert auch einmal im Monat eine wunderbare Sendung bei uns, When the Bluebird Sings. Schaut einfach mal ins Programm. Ich glaube, den letzten Dienstag im Monat ist das immer. Aber wie gesagt, ich bin mir nicht ganz sicher. Schaut einfach ins Programm, da werdet ihr es auf jeden Fall finden. Und nun kommen wir zu einem Song, der mir in der letzten Zeit unheimlich Kraft gegeben hat. Ursprünglich ist er von Crystal Gayle. Ich habe mir allerdings jetzt mal die Cody Jinx Version rausgesucht, weil ich ja weiß, dass Cody Jinx gerade hier in Deutschland auch viele, viele Fans hat. Und ja, hier ist er mit Ready for the Good Times to Go Better.

Main Streets of Baltimore. Mr. John Prine zusammen mit Nancy Griffiths. Ja, auch ein ganz tolles Duo, wie ich finde. Wobei ich ganz ehrlich sagen muss, ich mag John Prine natürlich auch, wenn er eine singt, genauso wie Nancy Griffiths. Ja, kommen wir zu auch einem alten Klassiker der Country Music. Wir haben vorhin Waylon Jennings schon mal gehört im Duett mit Willie Nelson. Jetzt kommt er einfach mal alleine und das mit seinem Song Good Hearted Woman. Viel Spaß!

Der Meister himself, Johnny Cash, war das auch mit einem Klassiker. In the Mold Cattenfields Back Home. Ich weiß gar nicht, wie viele Leute den mittlerweile gecovert haben, aber es sind reichliche. Der nächste Herr, der wird komischerweise relativ selten gecovert, Mr. Charlie Pride. Und wir bleiben noch so ein bisschen bei der Baumwolle Mississippi Cotton Picking Delta Town.

0: John Denver in einer Live-Version mit seinem Song Thank God I'm a Country Boy. Ja, und dann hat mich diese Woche die liebe Steffi angeschrieben und mich gefragt nach einem Song, den wir damals in den 80er Jahren hier in Berlin sehr, sehr gerne gehört haben auf jeder Country Party, bei dem dann während des Songs auch relativ laut Bullshit gebrüllt wurde. Ich habe ihr dann gesagt, ja, ganz einfach, das ist der Cut and Night Show. Und da hat sie wohl irgendwie in eine Version reingehört und meinte, nee, nee, der ist das nicht. Ich sage, liebe Steffi, davon gibt es, weiß ich nicht, wie viele Versionen. Und ja, dann hatte sie noch gefragt, naja, und dann kam dahinter noch immer ein Instrumental. Ich sage, ja, das war der Sweet Texas Scottish. Und ja, jedenfalls, liebe Steffi, ich weiß nicht, ob du zuhörst heute zufälligerweise, aber ich habe heute einfach mal, um es dir zu beweisen, dass es doch der Song war, eine Version der deutschen Band Roadside rausgesucht. Und da wird es ganz, ganz deutlich. Und hinterher gibt's natürlich ganz traditionell den Sweet Texas Scottish in der Version der Band Hufnagel hier aus Berlin.
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Ja, das war es. Also die beiden absoluten Klassiker, Cutting-Edge Joe und Sweet Texas Cottage. Und jetzt fahren wir das Tempo wieder ein kleines bisschen runter und landen dann bei den Eagles und ihrem Peaceful Easy Feeling.

Line in Love, Mr. John Michael Montgomery war das. Ja, und wir bleiben gleich beim selben Vornamen, gehen allerdings nach Texas rüber. Und ja, ich glaube, ich brauche nicht zu erwähnen, dass das zurzeit einer meiner Lieblingssänger aus Texas ist, Mr. John Arthur Martinez. Und heute gibt es mal seinen Song What Good Is I Love You If It Ain't Never Been Said.

0: A thousand miles from nowhere. Tja, so ein paar tausend Meilen vom Nirgendwo weg. Ich weiß zwar nicht, was Dwight Yoakam damit genau gemeint hat, aber schön hört er sich auf jeden Fall an, dieser Song. Ja, kommen wir zu einem alten Don McLean Song, der sogar in den 80er Jahren hier in Berlin schon mit Line Dance belegt wurde. American Pie. Und diesen Song gibt es mittlerweile natürlich auch in einer Version von Garth Brooks. Und genau diese Version hören wir jetzt.
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Tja, seit den 70er Jahren sind sie schon unterwegs in Sachen Country Music, die Bellamy Brothers und ihr Song No Country Music for Old Men, das Ganze in Zusammenarbeit mit John Anderson. Ja, und jetzt kommen wir zu einem Garth Brooks Song, ein ganz, ganz toller Song von ihm, wie ich finde. Aber da wir Garth Brooks ja eben schon mal bei dem Song American Pie hatten, habe ich mir natürlich eine Version von der Band Nighthawk aus Rheinland-Pfalz rausgesucht. Und die machen den Song auch ganz, ganz toll, das kann ich euch versprechen. Hier ist der Song The Dance.

When Cowboys Didn't Dance, die Band Lone Star war das und hat damit leider auch schon so ein kleines bisschen das Ende der heutigen Sendung eingeläutet. Wenn ihr die Sendung nicht in voller Gänze gehört habt, dann habt ihr innerhalb der Woche zum Beispiel montags und auch am nächsten Sonntag nochmal die Gelegenheit, die Wiederholung zu hören. Die genauen Zeiten entnehmt ihr bitte unserem Programm auf unserer Seite countrymusic24.com. Da steht dann ganz genau, wann die Wiederholung stattfinden wird. Und natürlich seht ihr da auch alle anderen Zeiten der Sendungen, die so hier auf unserem Sender laufen. Ja, ich hoffe natürlich wieder wie immer, dass für jeden etwas dabei war. Mir hat es auf jeden Fall wieder unheimlichen Spaß gemacht. Und ich hoffe euch natürlich auch. Kann euch natürlich nur noch weiterhin frohe Ostern wünschen. Die meisten haben ja zum Glück morgen noch frei. Ja, und übrigens, wenn ihr natürlich mal irgendwas nicht mitbekommen habt, wer was gesungen hat hier in der Sendung, dann könnt ihr morgen gerne in unser Playlist-Board auf unserer Seite countrymusic24.com schauen. Da steht das alles nochmal ganz genau drin. Oder ihr schaut auf meine Facebook-Seite broncoscorner@countrymusic24.com auch. Dort wird die Playlist spätestens morgen Mittag, denke ich mal, veröffentlicht sein. Ja, in diesem Sinne noch frohe Ostern und wir hören uns in 2 Wochen wieder hier auf countrymusic24.com, Sonntag 12 Uhr. Bis dann.

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Ja, damit mal einen schönen guten Abend hier auf Country Music 24. Ja, hier ist der Joe, hier ist der erste Montag im Wonnemonat Mai, alles neu macht der Mai und auch eine neue Ausgabe, ja, der Country-Kiste hier auf Country Music 24. Ja, Country Music 24, 21 Jahre on air. Und, ja, ne, kann man nur sagen, Happy Birthday, Country Music 24, ja. Unser El Chefe, der hat ja auch so ein bisschen gesundheitliche Probleme gehabt, hat sich da durchgekämpft, wie ein ganz großer. Und ist auf dem Weg der Besserung und, tja, was kann es Besseres geben, ne? In diesem Sinne haben wir wieder 2 Stunden vorbereitet mit Wünschen und Wünschen, Nachholwünsche vom letzten Mal, von der letzten Woche, die ich nicht hatte. Und ja, wenn ihr was wünschen wollt, überhaupt kein Problem. joe@countrymusic24.com, ja. Oder ihr geht auf unsere wunderschöne Homepage www.countrymusic24.com und dann auf den Reiter Radio Wunschbox. Und die Country-Kiste vornehmlich, ne? Ja. Also in diesem Sinne, habt euch wohl. Ich weiß nicht, wie die Temperaturen bei euch sind. Gestern war es sehr angenehm warm und vorgestern erst recht. Und heute war es richtig dicke Luft und Regen. Und ja, bei dem einen hat es geschüttet, bei dem anderen ist staubtrocken. Naja, ich würde sagen, wir starten mal in den Abend mit der Gruppe Truckstop. Mhm.

Bree Carter und Kiss an Angel, Good Morning, ja. Schönes Cover mit einer tollen Stimme, wie ich finde. Und ja, wir haben den ersten Musikwunsch des heutigen Abends und der kommt aus dem Westerwald und die Conny hat bestimmt schon das The Kitchen Kommode an. Aber der Doc, der braucht noch eine Weile. Der ist noch unterwegs, ne? Ja. Aber nichtsdestotrotz, erster Musikwunsch und Grüße gehen natürlich wie immer in den Saloon aus dem Westerwald. Das Album heißt All I Can Be. Ich wollte jetzt noch die Plattenfirma dazu lesen. Ich dachte, das ist ein komischer Albumtitel. Ja, gewünscht wird Colin Ray und Love Me. Ja, wir lieben dich doch alle, Iris. Ne? Ganz Country Music 24.

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Sunflower. Halt, nicht so schnell. Halt. Ja, macht sich wieder alles selbstständig hier. Ja, Sunflower, Sarah Louise, heißt die gute Dame. Und das ist, glaube ich, auch ihre Single gewesen aus dem Jahr 2021. Ja, wir kommen zum nächsten Musikwunsch und der hat sich schon vorgedrängelt gerade eben. Das wollen wir doch hier nicht, ne? Hier wird sich nicht vorgedrängelt. Ja, vom Rico kommt ein Musikwunsch und damit gehen wieder alle Grüße ans Team und an alle Hörer und natürlich einen schönen guten Abend an alle, die eingeschaltet haben. Ja, Johnny Cash kam in Stranger. Na denn, mal los.

Ach ja, der gute Waylon Jennings, ja, und The Good Old Boy, ja. Ja, und ich habe auch noch einiges nachzuholen, zum Beispiel für meine Regie, ne, die hatte letzte Woche Musikwünsche, zum Beispiel Josh Kieser aus dem Album oder aus der EP When Country Was, ja, aus dem Jahr 2022. Und gewünscht hat sie sich Big on the Little Things. Bitteschön.

Tim McDonald und One Hell Oh Hell of a Story, ja. Aus dem Album 10 aus dem Jahr 2021. Ja, und jetzt haben wir was ganz Altes. Aus dem Album Imagine That. Hier sind mal The O'Kanes.

Ach ja, Musikwunsch aus Berlin, Jolina Karl und Du bist mein Held. Der Titel war zwar kein Musikwunsch, aber ich sollte was Schönes von Jolina Karl spielen. Ja, sie hat natürlich auch englische Titel, aber der war relativ weit oben, muss ich nicht so weit suchen. Ja, muss ich nicht so tief graben. Aber wir machen mit Musikwünschen weiter. Aus dem Westerwald wird gewünscht Kyle Park und Fit for the King. Ja, na denn.

0: Ach ja, eine schöne Version von Dolly Parton. Detroit City hier bei Country Music 24. Ja, am Wochenende habe ich laut Hals Country Musik gehört, hat mein Nachbar die Polizei gerufen, haben sie ihn glatt verhaftet. Ja. Ja, hat er Pech gehabt, ne? Wir spielen hier übrigens die größten Hits, ne?
1: Wie zum Beispiel Sammy Kershaw und Babies, Got the Blue Jeans on. Yes.

Ja, Danny Hooper und John Deere Tractor Keys, ja. War auch so ein nachgeholter Musikwunsch von der Ilona letzte Woche. Und was man alles so nicht hat. Ja. Bevor wir mit dem Zeitzeichen weitermachen, so die Hörer hier von Country Music 24, zum Beispiel wieder Marcel, die laufen immer so ganz merkwürdige Songs über den Weg. Keine Ahnung, wo die sich rumtreiben.

Ja, ein ABBA-Klassiker, ne? Im Country-Gewand. Stellt sich jetzt die Frage, ist es echt oder ist es nicht echt? Das weiß man ja heutzutage nicht mehr. Als KI ist es nicht gekennzeichnet und als Interpret steht da Country Club. Aber egal. Wir wechseln mit dem Zeitzeichen in die zweite Stunde.

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Und damit sind wir in der zweiten Stunde angekommen. Ja, ja. Ihr merkt mal wieder, die Zeit rennt. Ja.

Drinking My Baby Goodbye, the Charlie Daniels Band hier bei countrymusic24.com. Ja. Paar Musikwünsche haben wir noch. Wie gesagt, wenn ihr was auf dem Herzen habt, joe@countrymusic24.com.

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Auch ein toller Titel, Doug Supernow und State Fair hier bei Country Music 24. Das ist typischer 90s Country hier bei Country Music 24, ja. Und wer nicht genug vom Mr. Jackson bekommen kann, der kommt jetzt nochmal in den Genuss. Denn ist ein Musikwunsch reingekommen vom Rico und ja, der wünscht sich Alan Jackson und den Freight Train.

Ach ja, der König. Blue Clear Sky, George Strait war das, ja. Ja, wir haben noch einen Musikwunsch vom letzten Mal nachzuholen. Und da gehen liebe Grüße an den Urlauber, den Ronny. Hm? Ach ja, Urlaub ist eine feine Sache. Ja, ne? Ich werde auch mal in den Urwald gehen und mal gucken, ob ich Urlaub finde. Mhm. Hayley Withers hat er sich gewünscht aus dem Album Raised. Und gewünscht hat er sich folgenden Titel.

Der gute Dwight Yoakam und Little Chapel hier bei Country Music 24. Ja, ihr seid hier bei der Country Kiste und ich habe hier noch einen weiteren Musikwunsch, ne? Austin Wallet, wenn ich es richtig ausspreche, Long Life Cowboy. Und Grüße gehen ja in den Saloon, ne? Vom Westerwald in Saloon. Die macht das immer hier übers Radio, weil die haben da nur Buschtrommeln und ja, Spaß beiseite. Ich lasse das besser.

Tja, vor kurzem Richtung Hillbilly Heaven, David Allan Coe, und den hatten wir hier mal mit The Ride. Ja, bei Country Music 24. Ja, Hank Williams, das ist ja auch so eine Dynastie, ne? Und ich hab mal gedacht, wir nehmen mal die dritte. Oder?

Ach ja, was für Stunzbein hier bei Country Music 24. Ja, ich habe gerade hier gelesen, es gibt heute noch Menschen, die sich nicht mit Toby Keith beschäftigt haben. Ja, darauf mal hoch die Tassen.

Die Snake Oil Willy Band, genau. I Don't Look Good Naked Anymore. Dem Jochen auf dem Leib geschrieben, der Song. Ja, Rico meint, Mensch, irgendwas Nettes von der Emmy Lou könntest du ja auch noch spielen. Ja, hatte ich tatsächlich auch vor. Mhm.

Tja, da ist es wieder. Das Stichwort. Ich sag mal wieder Dankeschön fürs Lauschen. Rico sagt, sein Arzt sagt, er muss abnehmen. Ja, sagt mein Arzt auch. Ich halte mich dran. Ich nehme zumindest vom Teller ab. Ja. Würde ich mal sagen. Vor allen Dingen das Schlimme ist ja, du isst das alles mühsam an und sollst es wieder abtrainieren. Völlig unlogisch. Ach ja, Diät ist auch was. Ja. Für Leute, die sonst keine Hobbys haben. In diesem Sinne, meine Lieben, ich wünsche euch einen entspannten ja, Lauf durch die Woche. Lauf durch die Woche, passt gleich, ja. Eine entspannte Restwoche. Ne? Kann ja jetzt nur besser werden. Der Montag ist um. Der schlimmste Tag der Woche. Und ja, ansonsten bleibt mir noch zu sagen, bleibt gesund, braucht da kein Arzt. Bleibt uns gewogen. Ne? Morgen die coolste Country Late Night Show mit Onkel Rainer hier und seiner virtuellen Studio-Couch. Ja, und ansonsten bleibt mir noch zu sagen, vorhin gab es eine Diskussion und da wurde festgestellt, Elvis wäre mittlerweile auch tot.

Ja, den Gegenbeweis hat ja die Gruppe Truckstop angestellt. Und in diesem Sinne, am Mikrofon war der Joe, der sagt jetzt gute Nacht, bye bye. Habt euch wohl.